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1: Hallo zusammen, hier ist wieder Frank Fleming mit seiner Musikkiste. Und nachdem wir uns in einer der letzten Ausgaben mit den Anfängen des Ostrock in den Jahren 1960 bis 1967 beschäftigt haben, soll es heute um die Jahre 1968 bis 1970 gehen. Um es gleich mal vorwegzunehmen, auch aus dieser Zeit existiert für meinen Geschmack nicht allzu viel Hörenswertes aus eigenen Landen. Im Jahr des Einmarsches russischer Panzer in die benachbarte CSSR und der Niederschlagung des sogenannten Prager Frühlings gilt in der DDR nach wie vor das von 1965 ausgesprochene Beatverbot. Von eben dieser Stagnation zeugt dann auch eine 1968er Amiga-LP mit dem verheißungsvollen Titel »Das zündet, Tanzmusik für junge Leute«, welche jedoch durchweg altbacken, belanglos und leider ohne zündende Ideen ist. Luise Mirsch, Urgestein und verdienstvolle Rundfunkproduzentin, berichtet über die Anfänge von Rockmusikproduktionen. Zitat: Meine erste Popproduktion machte ich mit dem Horst Krüger Sextett. Das war 1968. Damals war es durchaus ungewöhnlich, dass ein Redakteur zu den Produktionen ging. So ging es aber los. Hören wir also zum Einstieg das ein wenig an die Bee Gees oder Tremolos erinnernde Stück des Horst Krüger Sextetts mit »Hast du vielleicht geweint?«

Einigermaßen auf der Höhe der Zeit befinden sich die Produktionen von Illesch und Omega aus Ungarn, die 1968 ihre ersten LPs veröffentlichen dürfen.

Ihr hört Franks Musikkiste mit Musik aus den Jahren 1968 bis 70, jenseits des Eisernen Vorhangs und, wenn auch die Produktion eigener Stücke noch weit hinter der Qualität der großen Vorbilder hinterherhinkt, war jedoch das Lebensgefühl im Live-Betrieb auf der Höhe der Zeit. Peter Cäsar Gläser berichtet aus dieser Zeit, Zitat, um 1968 schwappte die Hippie-Welle auf die DDR über, schlug die Revolutionierung von Lebensweise durch. Es brach eine richtige Sehnsucht nach Freiheit und Freizügigkeit aus. Dinge wie Gruppensex wurden ausprobiert, Toleranz in Miteinander umgehen geübt. Ich habe damals beim Tanzen selten Schlägereien erlebt. Die Leute haben sich gut vertragen. Sie wollten sich leiden können, wollten sich lieben. Das war halt in. Es war eine sehr schöne, emotionale, aber auch total verrückte Zeit. Überhaupt die heißeste Zeit, die ich je miterlebt habe. Völlig ausgeflippt und exzessiv.

Leute haben sich auf dem Saal die Klamotten vom Leib gerissen und haben wie wild gesoffen. Nun entblößt er seinen rechten Knöchel und zeigt eine Narbe. Hier hat mich ein Mädchen gebissen, als ich mit meiner Gitarre gerade am Bühnenrand gestanden habe. Die war in absoluter Ekstase, nicht mehr zu bremsen. Zitat Ende. Etwas ruhiger geht es nun mit der polnischen Band Rote Gitarren weiter. Ihr Titel Anna Maria stammt im Original von 1968 und wurde nochmals in Deutsch eingesungen und von der Hörerschaft der DDR im Jahre 1970 auf Platz 16 gewählt.

0: Die roten Gitarren mit Anna Maria. Die Polen und die Ungarn haben es uns also vorgemacht. Rockmusik in der Muttersprache war machbar und kam auch an. Es musste also nicht unbedingt in Englisch gesungen werden. Ab 1969 darf dann auch im sogenannten Untergrund, das heißt auf den Tanzsälen der DDR, wieder gerockt werden. Belege hierfür sind die Neugründungen von Bands wie der Klaus Renft Combo, dem Joko Dave Sextett, den Pudis, dem Dresden Sextett, der Gruppe Elektra oder der Nautics. So entstehen beim Rundfunk erste Produktionen.
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0: Nachdem wir uns in einer der letzten Ausgaben mit den Anfängen des Ostrock in den Jahren 1960 bis 1967 beschäftigt haben, soll es heute um die Jahre 1968 bis 1970 gehen. Die Musik, die gerade im Hintergrund läuft, stammt vom Dresden Sextett und ist ein Instrumental mit dem Titel Wo Tilly.

Ihr hört Franks Musikkiste. Die Produzentin Luise Mürsch berichtet aus diesen Tagen über die Talentesuche, Zitat, wir organisierten in den Sendesälen oder den Kulturhäusern sogenannte Vorspiele. Und dadurch stießen wir eben auf die ersten Gruppen. Das war zum Beispiel in Greifswald das Baldi-Quintett mit Wolfgang Ziegler an der Spitze. In Weimar hörten wir die Nautics, später Kehrt und Bayon. Und in Dresden hörten wir das Dresden-Sextett. Davon kriegte wiederum Elektrawind. Und Modern Soul, das wurde dann bei uns auch produziert. Sogar das Fernsehen der DDR beteiligte sich mit insgesamt 8 von Ende 69 bis Mitte 72 in unregelmäßigen Abständen ausgestrahlten Sendungen unter dem Titel Die Notenbank an der Popularisierung deutschsprachiger Rockmusik. Neben musikalischer Originalität und Beherrschung der Instrumente machte man allerdings deutsche Texte zur Bedingung, was vielen Bands zunächst zuwider war. Eigentlich, so die landläufige Meinung, ging Beatmusik in Deutsch gar nicht. Dass es dann doch ging, beweisen die vielen von Gerulf Panach, Kurt Demmler, Wolfgang Tilgner, Ingeborg Branoner, Jan Witte, Bernd Maywald, Joachim Krause und anderer geschriebenen Texte für die Bands in den 70er Jahren. Auch Coverversionen mit deutschen Texten wurden produziert. So hören wir nun die Band Alexanders mit ihrem damaligen Sänger Herbert Dreilich und einer Komposition von Crosby, Stills, Nash & Young mit dem bezeichnenden deutschen Titel Hoffnung.

mit dem Start der ersten Wertungssendung Franks Beatkiste auf Deutschlandradio Stimme der DDR und der Radio DDR Tippparade bestand ab 1970 für den ostdeutschen Beatfan die Möglichkeit, als Kartenschreiber seinen Lieblingstitel wöchentlich zu wählen. 1970 platzierten sich demnach 16 verschiedene Interpreten bzw. Bands, davon 5 aus den sogenannten Bruderländern, in den Top 50. Hit des Jahres wurde Thomas Natschinskis Schlager Mokkamilch-Eisbar, den wir ja bereits schon mal vorgestellt hatten. Die erfolgreichste Band des Jahres 1970 war jedoch Elektra mit 7 Platzierungen, gefolgt von den polnischen Bands Rote Gitarren und den Skalden aus Krakau. Weiterhin gelistet sind Illisch und Zsuzsa Konz aus Ungarn, sowie aus der DDR die 1960er Jahre Bands von Theo Schumann, Horst Krüger, den Klosterbrüdern, dem Modern Septett, Henry Kotowski, Heinz-Jürgen Gottschalk und Wolfgang Ziegler. Meine persönliche Nummer 1 des Jahres 1970 möchte ich am Ende der heutigen Musikkiste präsentieren. Es ist das Mädchen mit Perlen im Haar, komponiert von Gábor Presser mit seiner damaligen Band Omega in Ungarisch, in Englisch und in Deutsch eingesungen. Es existieren 2 weitere deutsche Coverversionen von Elektra sowie Frank Schöbel als Schreib es mir in den Sand. Auch eine englische Version gibt es von den Scorpions. Die heißt dann White Dove. Hören wir nun also Omega mit Mädchen mit Perlen im Haar.

0: Welch eine Hymne. Das waren Omega mit dem Hey Jude des Ostrocks. Das Mädchen mit Perlen im Haar. Und das war's auch schon für heute in der Musikkiste. Mit Musik aus den Jahren 1968 bis 1970. Euch allen eine gute Zeit. Euer Frank.
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1: Im Eberdorf reden sie anders als im Unnerdorf.
2: Das ist was Schönes, das empfehle ich weiter.
3: Ich sage, das ist gut, weil die Bayern verbinden sich die Gosch nicht und wir verbinden uns die Gosch hier im Leuten.
2: Ja, ich würde mich freuen, wenn man einfach den Leuten suggerieren könnte, es gibt Dinge, die sei einfach und trotzdem richtig schön.
1: Im Eberdorf reden sie anders als im Unnerdorf.
4: Ich bin ja Ur-Erzgebirger.
2: Und der Mensch, der also sich mit Laptop und mit sonst was umgibt, das da wieder merkt.
3: Man kann halt alles vereinheitlichen, globalisieren und sonst was, und der Mundart, die gehört nur dazu und das ist die Identität von uns.
2: Ganz einfache, kleine Dinge, sei schön. Keine schön waren, muss man entdecken.
1: Aber beim Metzentrieben, das hat sie mir haben Kinderfest. Das könnte man so machen, das hat eine Moin geht immer. Über sowas, da könnte ich mich zerrücken. Zum Beispiel, also komischen Dialekt reden sie in Bayern und in Berlin. Also im Erzgebirge ist eigentlich eine Sprache, die nicht komisch ist. Das ist das, was man jeden Tag hört.
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5: Klick auf! Ich möchte euch heute mal ein Gedicht für Drogen vom Safenlob aus Eimstock. Und es heißt Der Musikanten-Gulius. Geht's früher mit der ersten Lerch, da taucht auch der Gulius auf. Stund mit seinen Bloßbein auf der Straß und spielet uns ein Liedl auf. Da hieß, der Gulius ist da, nu geht's auch auf den Sommer zu. Nu waren die Wiesen wieder grün und mit dem blüht alles schi. Da gungen alle Fenster auf, geht's hat sein Lied gekannt. Du Musikanten Gulius spielt und Gruß und Klar kam auch gerennt. Da hieß, der Gulius ist da, nu geht's auch auf den Sommer zu. Nu waren die Wiesen wieder grün und mit dem blüht alles schi. Und wie sich

0: rinnt ihm alles freit, da lachet still der alte Mann und nickt zufrieden, dass sein Lied a andere glücklich machen kann. Er singt, nu bi ich wieder do, nu geht's a auf'n Sommer zu, nu waren die Wiesen wieder grü und mit dem blüht alles schi. A dies gar singt der erste Lerch ihr Lied von Frühlingsauferstieh und aus'n Gulius sind grob, ruft's über unner Dörfel hi. Der Gulius, da ist schon do, nu geht's a auf'n Sommer zu, es muss alles blühe und vergieh, wie gäb's des Sitz der Auferstieh. Leg auf, ihr Leid, und vielen Dank, sucht euch aus Dumm, der Schubert Frank.
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2: Ab und zu trinke ich gerne mal einen guten schottischen Whisky. Ich genieße die unterschiedlichen Aromen. Mal schmeckt er würzig, manchmal scharf, mal rauchig oder honigmild. Wasser des Lebens nennen die Schotten ihren Whisky. Das aufwendig hergestellte und gelagerte Lebenswasser hat auch einen stattlichen Preis. Die Kosten und der Alkohol halten mich jedoch davon ab, meinen alltäglichen Durst mit dem schottischen Lebenswasser zu stillen. Zum Durststillen reicht einfach nur Trinkwasser. Und wer seinen Durst nach Leben, den jeder Mensch kennt, mit Whisky stillen will, wird seinen Reinfall erleben. Er fällt unter Umständen in die Sucht. Zum Thema Wasser des Lebens hat auch die Bibel einiges zu bieten. Dort steht, Gott der Herr ruft, ihr habt Durst, kommt her, hier gibt es Wasser. Auch wer kein Geld hat, kann kommen. Bei Gott gibt es das Lebenswasser, das den Lebensdurst stillt, sogar ohne Bezahlung. Skeptiker meinen, was umsonst angeboten wird, hat meist einen Haken. Das taugt nichts. Was nichts kostet, ist nichts wert. Das kann in unserer Welt manchmal stimmen, aber bei Gott ist das ganz anders. Dieses Wasser ist nicht kostenlos, weil es minderwertig ist. Wer das Lebenswasser von Gott haben möchte, bekommt es nur kostenlos. Wer zahlen will, bei dem bleibt das Glas leer. Warum? Weil der Preis für das Lebenswasser unerschwinglich ist. Und derjenige, der dieses Wasser ausgeschenkt hat und ausschenkt, ist Jesus. Er sagt, wer Durst hat, der soll zu mir kommen und trinken.
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1: Im Eberdorf reden sie anders als im Unnerdorf.
2: Das ist was Schönes, das empfehle ich weiter.
3: Ich sage, das ist gut, weil die Bayern verbinden sich die Gosch nicht und wir verbinden uns die Gosch hier im Leuten.
2: Ja, ich würde mich freuen, wenn man einfach den Leuten suggerieren kann, es gibt Dinge, die sei einfach und trotzdem richtig schön.
1: Im Eberdorf reden sie anders als im Unnerdorf.
4: Ich bin ja Ur-Erzgebirger.
2: Und der Mensch, da als er sich mit Laptop und mit sonst was umgibt, dass da wieder Markt.
3: Man kann nicht alles vereinheitlichen, globalisieren und sonst was, sondern der Mundart, die gehört nur dazu und ist die Identität von uns.
2: Ganz einfache, kleine Dinge, sei schön. Keine schönen Waren muss man entdecken.
1: Auch beim Metzen drehen, das sollte mir haben, Kinder fast. Das könnte man sich machen, das sollte eine Moin geht immer. Über sowas, da könnte ich mich zurück. Zum Beispiel, also komischen Dialekt reden sie in Bayern und in Berlin. Also im Erzgebirge ist eigentlich eine Sprache, die nicht komisch ist. Das ist das, was man jeden Tag hört.
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5: Wie sieht's denn bei euch daheim aus? Spracht ihr noch Mundart? Lernt ihr euren Kindern noch den Zungenschlag von unserer Alten? Ich habe letztens so ein wunderbares Faschel vom Böhmermann aus Geier gelesen und das möchte ich euch mal zum Besten geben. Der Spruch bei uns in Erzgebirg, die Kammerschüter leiden, die steckt voll Lärm, die ist noch frisch, so wie in alten Zeiten. Da schlägt das ganze bissel Herz für unsere Haar mit drinne, wie schie, dass wir uns heize durch noch dort damit verstinne. Horcht na mal hie, horcht na mal drauf, in unserer Spruch der Alten, da ist immer nichts gutes Stück von Erzgebirg der Halten. Klick auf, ihr Leid, und vielen Dank, sagt euch aus Doom, der Schubert Frank.
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1: Das geplante Aus der Minijobs sorgt in vielen Branchen in Sachsen für Kopfschütteln. Allein im Einzelhandel arbeiten rund 30.000 bis 40.000 Menschen als Minijobber. Sollten diese Jobs sozialversicherungspflichtig werden, würden sie für die Betroffenen deutlich unattraktiver, heißt es vom Handelsverband. Im Unwettergebiet in der Sächsischen Schweiz ist ein spektakulärer Hubschrauber-Einsatz angelaufen. Der österreichische Helikopter fliegt Bäume aus dem Amselgrund bei Rathen aus. Das muss zügig gehen, damit die beschädigten Bäume keine Borkenkäfer anziehen. Umweltminister Georg Ludwig von Breitenbuch sagte vor Ort:
2: Entsprechend freue ich mich sehr, dass wir aus Österreich Menschen gefunden haben, die erstens fliegen können und wollen und zweitens auch noch in Felsen. Das kann, glaube ich, ja auch nicht jeder. Und insofern ist das auch eine gute Zusammenarbeit hier, die gefunden worden ist. Man ist da unterwegs und erreicht dann auch in kurzer Zeit eine Bereinigung dieser Schadsituation.
1: Union und SPD wollen den weiteren Reformfahrplan abklären. Bei der zweitägigen Klausur der Koalitionsfraktionen geht es heute und morgen unter anderem um die Rente. Da will die SPD das Rentenpaket entschärfen, etwa mit Blick auf das geplante Aus der Rente mit 63. Bei der Einkommenssteuer will die Union mehr Entlastung. Rund die Hälfte der Kinder und Jugendlichen in Deutschland ist für ein Social-Media-Verbot. Das ist bei einer Umfrage der Techniker Krankenkasse rausgekommen. Sie sprechen sich für eine Altersgrenze von 14 Jahren aus. In Deutschland wird weiter über ein Verbot diskutiert.
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5: Wechselnd bewölkt und trocken, so geht's durch den Mittwoch Feierabend, Donnerstag Feierabend. Aktuell liegen die Temperaturen bei Werten zwischen 17 und 26 Grad in der Region. Am Abend und in der Nacht vorerst gering bewölkt oder klar. Die Luft kühlt sich auf Werte zwischen 15 und 11 Grad ab und der Wind wird dazu schwach aus östlichen Richtungen. Morgen gibt es dichtere Wolken, dazu dann zum Teil auch kräftige Schauer und Gewitter. Und in Richtung Samstag bleibt es vorerst weiter wechselhaft, aber insgesamt weiter sommerlich warm.
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5: 16.03 Uhr, der aktuelle Verkehrsservice hier bei Radio Erzgebirge RSA. Dichter Feierabendverkehr mit Behinderungen auf der A14 Nossen Richtung Leipzig. Zwischen Döbeln-Nord und Leisnig ein defekter LKW auf dem Standstreifen. Fahren Sie vorsichtig. Und ein Hinweis noch. Jetzt gibt es hier keine Störungsmeldung mehr. Nur für die A72 Plauen Richtung Chemnitz zwischen Zwickau Ost und Stolberg Nord. Hier gibt es eine Tagesbaustelle, der rechte Fahrstreifen ist gesperrt. Bis 18 Uhr heute noch müssen Sie hier mit Behinderungen rechnen. Gute Fahrt.
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1: Mit Herbert Wilder am Mikrofon, ich grüße Sie recht herzlich. Ihnen allen einen schönen Donnerstag, Feierabend. Ja, heute gab es nochmal so richtig schöne sommerliche Temperaturen. Die können Sie durchaus auch noch ausnutzen, wenn Sie die Freibäder in der Region besuchen. So ganz langsam wird dort aber zum Saisonende geblasen. Wir haben nochmal rumtelefoniert und alle abgefragt, wie lange denn nun geöffnet ist. Die meisten werden am Montag dann zum letzten Mal geöffnet haben und danach dann die Saison beenden. Zuvor gibt es aber noch ein paar interessante Aktionen in den Freibädern der Region. Mehr dazu nachher dann. Gegen 16.40 Uhr im Service für Wasserratten und Bademäuse. Zuvor geht es jetzt gleich hier bei uns auf den Sportplatz. Musik.

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1: Aktuelle Sportmeldungen hier bei Radio Erzgebirge, RSA. Wir schauen zum Handball in die erste Bundesliga der Frauen. Der BSV Sachsen-Zwickau bereitet sich auf den Saisonstart am kommenden Wochenende vor. Zum ersten Heimspiel in der neuen Saison erwartet das Team von Trainer Norman Rentsch dann am kommenden Sonntag den VfL Oldenburg. Anwurf in der Sparkassenarena Zwickau ist um 16 Uhr. Zur Aufstellung der Mannschaft im ersten Spiel sagte der Geschäftsführer und Trainer Norman Rentsch, Radio Erzgebirge, RSA.
2: Ja, ich glaube, wir werden halt mit einem Großteil des aktuellen Kaders halt an den Start gehen. Bis auf Julia Niewiadomska werden hoffentlich alle Spielerinnen fit sein. Ein kleines Fragezeichen wird noch bei Romy Stevering auf rechts außen sein. Wir werden oder hoffen, dass sie schnellstmöglich da halt auch noch wieder fit wird. Aber ich glaube, wir haben halt mit Lilly Ballock und Amelia da halt zwei junge Spielerinnen auf der Position, die dann halt auch gut einspringen können.
1: Fußball-Regionalliga Nordost. Der FC Erzgebirge Aue ist am gestrigen Abend gegen Hertha BSC zweite Mannschaft nicht über ein torloses 0:0 hinausgekommen. Am Sonntag reisen die Erzgebirger zu einem echten Standorttest, dann zum amtierenden Meister Lok Leipzig. Anstoß in der Messestadt ist um 14 Uhr. Zur Partie gestern sagte der Cheftrainer Kwiecha Szubidice an der anschließenden Pressekonferenz.
3: Ich bin sehr enttäuscht mit dem Ergebnis, weil ich glaube, heute war ein bisschen mehr drin als ein 0:0 gegen einen guten Gegner, der dann sehr, sehr kompakt und sehr gut verteidigt hat. Auch dann, wie gesagt, wurde schon gute Kontermöglichkeiten hatte und in der ersten Halbzeit haben wir dann 2-3 Kleinigkeiten zugelassen, zweite Halbzeit den Lattentreffer, wie gesagt, und dann sonst haben wir dann meiner Meinung nach das Spiel im Griff gehabt und auch kontrolliert über weite Strecken. Da haben wir schlechte Phase in der ersten Halbzeit, wo dann gegen auch noch ein bisschen besser war. Aber zweite Halbzeit kann ich auch dann Jungs, Mannschaften keinen Vorwurf machen. Einzige, was mir nicht so gut gefallen hat, dass wir dann aus vielen Möglichkeiten keine klare Torschancen rausgespielt haben und auch heute das Tor nicht getroffen haben. Aber auch dann gegen Gegner, die dann auch in den letzten Spielen, glaube ich, immer getroffen hat, 0:0 zu spielen, ist trotzdem nicht schlecht. Die Jungs sind auch gut, die anderen. Am Endeffekt, glaube ich, meine persönliche Meinung, 2 verlorene Punkte, da war ein bisschen mehr drin. Einfach munter putzen, weitermachen.
1: Zum Schluss noch zum Volleyball. Für die deutsche Frauennationalmannschaft hat bei der Europameisterschaft in der Türkei, Tschechien, Schweden und Aserbaidschan ihr letztes Spiel mit 1:3 gegen die Türkei verloren. Die Mannschaft von Bundestrainer Giulio Pregoli zog trotz der Niederlage in das Achtelfinale ein, hat sich also rein von der Tabelle her qualifiziert. Das waren aktuelle Sportmeldungen hier bei Radio Erzgebirge RSA im Sportplatz.
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2: Wechsel.

0: bewölkt und trocken, so geht's durch den Donnerstag Feierabend. Aktuell liegen die Temperaturen bei Werten zwischen 21 und sommerlichen 27 Grad in der Region am Abend und in der Nacht. Anfangs gering bewölkt oder klar, im Verlauf ziehen dichtere Wolken auf, es bleibt aber vorerst noch niederschlagsfrei. Die Luft kühlt sich heute Nacht auf Werte zwischen 18 und 12 Grad ab und der Wind wird dazu schwach aus südlichen Richtungen. Morgen am Freitag viele Wolken, im Tagesverlauf häufig Schauer und örtlich auch Gewitter. Dazu gibt es Tageshöchsttemperaturen mit Werten zwischen 22 und 28 Grad in der Region und noch die Aussichten für die kommenden Tage. Am Samstag noch einzelne Schauer und am Sonntag dann wechselnd bewölkt, aber meistens niederschlagsfrei. Insgesamt wird es etwas kühler.
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0: 16.31 Uhr, der aktuelle Verkehrsservice hier bei Radio Erzgebirge RSA. Derzeit immer noch dichter Feierabendverkehr mit Behinderungen auf der A14 in Richtung Leipzig. Zwischen Döbeln-Nord und Leisnig ein defekter LKW auf dem Standstreifen. Und auf der A72 Plauen Richtung Chemnitz zwischen Zwickau-Ost und Stolberg-Nord gibt es eine Tagesbaustelle. Der rechte Fahrstreifen ist gesperrt und zwar noch bis heute Abend 18 Uhr. Allen eine gute Fahrt.
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1: Wie versprochen, schauen wir noch einmal zum Service für Wasserratten und Bademäuse und müssen so ein kleines bisschen konstatieren, dass die Saison ganz allmählich, zu Ende geht. Ein paar Tage gibt's noch. Wir haben nochmal rumtelefoniert und schauen in die aktuelle Situation. In der Badeanstalt am Stangerwald im Annaberg-Buchholzer Ortsteil Buchholz gibt es derzeit 27 Grad Lufttemperatur im Wasser, immerhin 22 Grad und hier ist noch bis 19 Uhr geöffnet, die ganze Woche von 10 bis 19 Uhr geöffnet, auch am Wochenende. Und in der nächsten Woche gibt es dann die letzten Gelegenheiten, das Freibad in Buchholz zu besuchen. Am 5. September gibt es von 10 bis 14 Uhr dann das traditionelle Hundeschwimmen, kann man schon sagen. Im Freibad Auerhammer bei Sven Korb ist morgen noch geöffnet. Also heute gibt es hier 26 Grad Wassertemperatur, 26 Grad Lufttemperatur und 19 Grad Wassertemperatur. Wir müssen schon bei der Wahrheit bleiben. Das Freibad Auerhammer ist von 12 bis 19 Uhr geöffnet, auch morgen nochmal. Samstag und Sonntag wird nicht geöffnet sein. Das steht jetzt schon fest, so zumindest hat uns das Sven Korb übermittelt. Denn da ist schon die Schwimmhalle in Auerbad Schlema geöffnet, die kann dann also auch genutzt werden. Aber am kommenden Montag, das ist der 31. August, wird noch einmal offen sein, sodass also jeder zum Abbaden noch einmal kommen kann. Dann geht die Saison in Auerbad Schlema im Freibad Auerhammer zu Ende. Am Strandbad in Schneeberg, am Strandbad Filzteich in Schneeberg gibt es 27 Grad Lufttemperatur und 21 Grad im Wasser, frisch gemessen von Steffi Heidel. Und das Strandbad hat nach wie vor von 9 bis 20 Uhr geöffnet. Ab dem 1. September wird dann die Öffnungszeit verändert, dann ist nicht mehr bis 20 Uhr, sondern nur noch bis 18 Uhr, also von 9 bis 18 Uhr geöffnet. Am 12. September ist das Drachenbootrennen geplant, auch das schon eine gute Tradition. Bisher haben sich also, glaube ich, 13, 14 Mannschaften für diese Wettbewerbe auf Sachsens ältester Talsperre angekündigt. Und auch hier wird es am 13. September zum Abschluss der Freibadsaison ein Hundeschwimmen geben. Im Freibad Seemann bei Peter Rüke ist sozusagen auch so allmählich Saisonschluss. Am Montag soll noch einmal geöffnet sein. Jetzt noch einmal von 12 bis 19 Uhr heute und morgen dann auch. Am Wochenende noch einmal verlängerte Öffnungszeiten. In der Luft 24 Grad, im Wasser großes Becken, Kinderbecken 19 Grad. Und am Montag ist dann der letzte offizielle Tag der diesjährigen Freibadsaison. In Raschau haben wir niemanden erreichen können. Aber auch hier gibt es noch Möglichkeiten, wenn das Freibad geöffnet hat, dann von 10 bis 19 Uhr. Und auch am Wochenende kann man hier noch einmal zum Schwimmen vorbeikommen. Im Wasser immerhin 22 Grad, im Freibad Schmalzgrube ist heute auch niemand ans Telefon gegangen. Und wir schauen nochmal in die offenen Badegewässer. Greifenbach-Stauweiher 20 Grad, 21 Grad, Koberbach-Talsperre, Stausee-Oberrabenstein und Talsperre-Pöhl. Soweit die Hinweise im Service für Wasserratten und Bademäuse. Wir von Radio Erzgebirge aus wünschen wieder viel Spaß beim Abtauchen in den Freibädern der Region. Ich hoffe, Sie können die Gelegenheit nochmal nutzen.
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1: Kellnern am Wochenende oder ein paar Stunden zusätzlich in der Küche. Auch in Sachsen setzt die Gastronomie besonders häufig auf Minijobber. Allerdings steht das Modell vor dem Aus. Die Bundesregierung plant, Minijobs im Zuge der Rentenreform abzuschaffen oder zumindest so umzugestalten, dass Unternehmen am Ende draufzahlen. Bei DEHOGA-Landeschef Axel Klein sorgt das nur für Kopfschütteln.
2: Und auch das ist ein Riesenproblem, denn wenn sich die Nebenjobs verteuern würden, hätte das auch Auswirkungen auf unsere Unternehmen, die dann eben also diese Nebenjobs nicht mehr in Anspruch nehmen können, aus Kostengründen. Denn letztendlich muss ja alles, was teurer wird, der Kunde bezahlen. Also bei uns in dem Fall der Gast.
1: Großeinsatz an einer Schule im brandenburgischen Gosen-Neu-Zittau. Dort sind zwei Menschen getötet worden. Laut Märkischer Allgemeinen starben eine 18-jährige Schülerin und ein 30-jähriger Mann. Ein 19-jähriger wurde festgenommen. Er soll der Ex-Freund der Schülerin sein. Spektakulärer Einsatz in der Sächsischen Schweiz. Ein Hubschrauber fliegt jetzt umgestürzte Bäume aus dem Unwettergebiet bei Rathen aus. Sachsenforst hat dafür eine österreichische Spezialfirma angeheuert. Die Arbeiten müssen zügig gehen, damit die Bäume keine Borkenkäfer anziehen. RB Leipzig, Stuttgart, Dortmund und die Bayern erfahren heute, gegen wen sie in der Champions League ran müssen. In Monaco wird am Abend die Ligaphase ausgelost. Bei der Mammutliga mit insgesamt 36 Teams hat wieder jedes Team 8 Spiele, 4 zu Hause und 4 auswärts.
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0: Das Wetter bis morgen.
5: Wechselnd bewölkt und trocken, so geht's durch den Donnerstag. Feierabend, am Abend in der Nacht anfangs noch gering bewölkt oder klar. Im Verlauf ziehen dann aber dichtere Wolken auf, es bleibt aber noch niederschlagsfrei. Die Nachttemperaturen heute bei Werten zwischen 18 und 12 Grad in der Region und der Wind wird dazu schwach aus südlichen Richtungen. Morgen am Freitag viele Wolken im Tagesverlauf, können sich häufig auch Schauer und örtlich Gewitter bilden. Dazu dann Tageshöchsttemperaturen mit Werten zwischen 22 und 28 Grad. Und noch die Aussichten: am Samstag noch einzelne Schauer und am Sonntag wechselnd bewölkt, aber meistens niederschlagsfrei. Es wird insgesamt kühler.
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5: 17.03 Uhr, der aktuelle Verkehrsservice hier bei Radio Erzgebirge RSA. A4, Erfurt Richtung Chemnitz. Kreuz Chemnitz in der Überleitung zur A72 Leipzig steht ein defekter PKW. Da müssen Sie mit Behinderungen rechnen. A14 in Nossen Richtung Leipzig zwischen Döbelnord und Leisnig. Ein defekter LKW auf dem Standstreifen. Und ein Hinweis noch: für die A72 Hofrichtung Zwickau zwischen Plauen Süd und Plauen Ost ein Unfall mit Verletzten. Der Verkehr wird auf dem rechten Fahrstreifen und dem Standstreifen an der Unfallstelle vorbeigeführt. Der linke Fahrstreifen ist gesperrt, derzeit 10 Kilometer Stau. Eine Umleitung ist empfohlen. Über die U21, letzte freie Ausfahrt, ist die Anschlussstelle Pirk. Allen, wo es geht, eine gute Fahrt.
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1: Mit Herbert Wilde am Mikrofon, ich grüße Sie recht herzlich. Ihnen einen schönen Donnerstag, Feierabend. Ja, das Angebot für dieses Wochenende im Veranstaltungskalender hier bei Radio Erzgebirge RSA reicht von Filmabend in Naturtheater, kann man schon sagen, bis hin zum Musical auf der Naturbühne Greifensteine. Mehr dazu gleich hier bei uns.

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1: So, zum Donnerstag Feierabend, da darf man schon mal über das Wochenende nachdenken und vielleicht auch schon mal ein bisschen vorplanen, wenn man die Sommertage noch nutzen will. Freiluftkino gibt es auf der Waldbühne Neuwirschnitz zum Beispiel. Das machen die Kollegen vom Clubkino in Gelenau, die betreiben das dort mit, und am Freitagabend, morgen also um 20.15 Uhr, da ist es dann schon entsprechend dunkel und dann gibt's Glenkill, ein Schafskrimi. Wer also dort noch gern mal mit vorbeischauen will, hat die Gelegenheit dazu. Allerdings das Wetter passen wird, keine Ahnung, den Schirm sollten Sie auf alle Fälle dabei haben. Ähnliches gilt auch für die Naturbühne Greifensteine, denn da läuft seit einer reichlichen Viertelstunde Pippi Langstrumpf. Dieses Stück ist sehr erfolgreich gelaufen dieses Jahr, in dieser Saison, und wird dann auch nur noch einmal gezeigt, und zwar am kommenden Sonntag um 15 Uhr. Da gibt es auch nur noch ein paar Restkarten. Morgen Freitagabend 20 Uhr Elfenfeuer 2 und am Samstag 20 Uhr das Buschgespenst, das neue Musical nach Motiven von Karl May. Wird dann also auch zum letzten Mal in dieser Greifenstein-Festspielsaison zu sehen und zu hören sein. Die Greifenstein-Festspielsaison geht zu Ende, dann gibt es eine kurze Theaterpause und dann geht natürlich auch schon die neue Spielzeit am Annaberger Eduard von Winterstein-Theater los. Wir schauen schon mal in die neue Woche hinein. An den Montag von 14 bis 17 Uhr gibt es in der Praxis in der Markus-Semmler-Straße, in der chirurgischen Praxis, nein, chirurgisch-orthopädische Gemeinschaftspraxis. So viel Zeit muss sein, ein Tag der offenen Tür in Auerbad Schlema. Und dazu sind alle Interessenten herzlich eingeladen. Neben Live-Demonstrationen des Ultraschall-Diagnostikgerätes bietet die Mitmachstation gesunder Rücken ein paar praktische Tipps, einfache Übungen. Also, was kann man bei diesem Tag der offenen Tür entdecken und selbst erleben. Vielleicht auch ganz interessant. Am Sonntag, 10.30 Uhr, gastiert die tschechische Blaskapelle Mostečanka, wenn ich das richtig ausgesprochen habe, über das Interreg-Programm und spielt den Kultursommer im Schwimmbad in Olbernau anlässlich des Schwimmbadfestes, denn dort kann noch mal ein bisschen geschwommen werden, aber auch Blasmusik gehört werden. Dazu sind alle herzlich eingeladen. Sonntag, 10.30 Uhr. Ein Kinderfest, da geht es auch noch mal um viel Wasser, Plitsch und Platsch. Lädt zum großen Wasserspaß nach Geiersdorf ein. Ein Familiennachmittag mit vielen Mitmachangeboten, ebenfalls am Sonntag auf dem Spielplatz an der Kirche. Wer also mit dabei sein will, muss nur hinkommen. Die Pressnitztalbahn dampft am Wochenende. Sommerdampf heißt es noch einmal zum Dorf- und Vereinsfest in Steinbach. Am letzten Augustwochenende, 29.30. laden die Mitglieder der Interessengemeinschaft Pressnitztalbahn wieder herzlich zu Dampfzugfahrten durch das sommerlich reizvolle Pressnitz und Schwarzwassertal ein. Anlässlich des Steinbacher Dorf- und Vereinsfestes zum 625-jährigen Bestehen des Ortes, man höre und staune, verwandelt sich der dortige Bahnhof der Museumsbahn mit seiner Ladestraße zu einem Festplatz. Also alle sind herzlich eingeladen, dürfen kommen und mitfeiern. 625 Jahre Steinbach, mein lieber Mann. Ja, ein Grund zum Feiern. Das war der Blick in den Veranstaltungskalender, schon mal im Voraus auch auf das Wochenende und die kommende Woche. Ihnen allen viel Spaß bei all Ihren Erlebnissen und Entdeckungen in der Region.
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2: Wechselnd bewölkt und trocken, so geht es durch den Donnerstag Feierabend. Aktuell liegen die Temperaturen immer noch bei angenehmen Werten zwischen 20 und 26 Grad in der Region. In der Nacht anfangs gering bewölkt oder klar, im Verlauf ziehen dichtere Wolken auf, es bleibt aber vorerst niederschlagsfrei. Die Luft kühlt sich heute Nacht

0: Nordwester Fährte zwischen 18 und 12 Grad ab. Der Wind weht schwach aus südlichen Richtungen. Morgen viele Wolken, im Tagesverlauf häufig Schauer und örtlich auch Gewitter. Dazu Tageshöchsttemperaturen mit Werten zwischen 22 und 28 Grad. Und die Aussichten noch für die kommenden Tage. Am Samstag noch einzelne Schauer, am Sonntag dann wechselnd bewölkt, aber meistens niederschlagsfrei, insgesamt kühler.
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0: 17.32 Uhr haben wir es gleich, der aktuelle Verkehrsservice hier bei Radio Erzgebirge RSA. A4 Erfurt Richtung Chemnitz, im Kreuz Chemnitz in der Überleitung zur A72. Richtung Leipzig steht ein defekter PKW, Sie müssen mit Behinderungen rechnen. A14 Nossen Richtung Leipzig zwischen Döbeln Nord und Leisnig ein defekter LKW auf dem Standstreifen. A72 Hof Richtung Zwickau zwischen Plauen Süd und Plauen Ost ein Unfall mit Verletzten. Der Verkehr wird an der Unfallstelle vorbeigeführt. Der linke Fahrstreifen ist gesperrt, derzeit 10 Kilometer Stau, eine Umleitung ist empfohlen. Über die U21 letzte freie Ausfahrt ist die Anschlussstelle Pirk. A72 Plauen Richtung Chemnitz zwischen Zwickau Ost und Stolberg Nord. Eine Tagesbaustelle, hier wird noch bis um 18 Uhr gebaut und es muss mit Behinderungen gerechnet werden. Gute Fahrt.
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1: Erste Gedanke. Wieder für die Lang.
2: So, jetzt bin ich fertig. Ist die Dreiviertel? Kann ich losgehen. Und jetzt wieder der Kerzelnachrichten. Neues aus Neidorf.
3: Einfach anders. Das ist unser Dreiseitenhof zum Bayerich-Kerzel in Neidorf. Was ist dort damit gemeint? Ja, da gibt es ein Bauwerk, das ist ziemlich alt, von 1885. Es gibt ein schönes Außengelände, wir haben einen Bauerngarten, wir haben einen Haufen alte Bäume rumstehen und auch ein paar kleine. Wir haben einen ganz schönen Laden, da kann man mal reingehen und mit rumschnorren. In der Löffelstube kann man sich mal begeben. Wir haben draußen noch einen Haufen aufgeschlichte Stahl, man kann mal auf den Holzweg gehen. Und wenn man sich heißgelaufen hat, kann man sich im Drahtbecken mal ein bisschen umkehlen. Ja, und wir haben eigentlich immer auf, außer Sündigs und zu der Kirchenfeier durch. Da halten wir nämlich mal ein bisschen Ruhe. Vielleicht sehen wir uns mal. Euer Jürgen.
2: So, das waren die Kerzelnachrichten. Mehr auf fuss-weierichkerzel.de. Fertig. So, jetzt kommt hier der nächste Mal. Weierichkerzel, groß und klar. Was kann es schon noch geben? Bringe Gott und Heimlichkeit. Nein, in Ordnung.

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1: Guten Abend, es ist 18 Uhr, die Meldungen für das Erzgebirge. Dresden. Das sächsische Staatsministerium für Wirtschaft, Arbeit, Energie und Klimaschutz lädt alle Interessierten ein, die Weiterentwicklung der KI-Strategie des Freistaats Sachsen aktiv mitzugestalten. Bis zum 27. September 2026 können demnach Bürgerinnen und Bürger dafür an einer Online-Umfrage teilnehmen. Diese ermöglicht es interessierten Bürgerinnen und Bürgern, ihre inhaltlichen Impulse in den Weiterentwicklungsprozess einzubringen. Die Teilnahme an der Online-Umfrage über das Beteiligungsportal des Freistaates sei unkompliziert und dauere nur wenige Minuten. Ziel des Prozesses sei es, den Freistaat Sachsen als dynamischen Wirtschaftsstandort zu stärken und ihn zu einem führenden Forschungs- und Innovationsstandort für künstliche Intelligenz zu machen. Im Zuge dieses Prozesses soll es in den kommenden Monaten ressortübergreifende Gespräche geben. Auch externe Expertinnen und Experten würden einbezogen. Die Veröffentlichung der weiterentwickelten KI-Strategie und der Start erster konkreter Umsetzungsmaßnahmen ist offenbar für das erste Quartal 2027 vorgesehen. Chemnitz. Der Freistaat Sachsen will den Strukturwandel in Südwestsachsen mit weiteren Millioneninvestitionen in Wissenschaft und Forschung unterstützen. Eine der größten geplanten Investitionen ist demnach der Bau eines neuen Rheinraums für Forschung und Technologieentwicklung im Bereich nachhaltige Mikroelektronik und Sensortechnik am Zentrum für Mikro- und Nanotechnologien der Technischen Universität Chemnitz. Für das rund 68 Millionen Euro teure Gebäude sollen nicht abgeflossene EU-Fördermittel eingesetzt werden. Vorbehaltlich der Zustimmung der Europäischen Kommission könne damit ein Vorhaben umgesetzt werden, das die Forschungsinfrastruktur der TU Chemnitz stärke und neue Möglichkeiten für Kooperationen mit Forschungseinrichtungen und Unternehmen schaffe. Dies teilte das sächsische Staatsministerium für Wissenschaft, Kultur und Tourismus in den vergangenen Tagen mit. Mit dem ZFM verfüge die TU Chemnitz über eines der weltweit führenden Forschungszentren für Mikrosystemtechnik und Nanotechnologien. Dresden-Kamenz. Nach Angaben des Statistischen Landesamtes des Freistaates Sachsen sind die Reallöhne im Freistaat im zweiten Quartal 2026 um 1,8% gegenüber dem Vorjahresquartal gestiegen. Die preisbereinigte Lohnentwicklung ergab sich demnach aus der Erhöhung der Nominallöhne um 4,5% unter Berücksichtigung der Inflationsrate von 2,7%. Maßgebliche Einflüsse darauf haben offenbar die Entwicklung der Verbraucherpreise, welche seit 2024 deutlich weniger steigen, und die erhöhten gesetzlichen Mindestlöhne. Freiberg. Ein Team der TU Bergakademie Freiberg vermisst mit einem Hubschrauber der Bundesanstalt für Geowissenschaften und Rohstoffe, Spezialdrohnen und kilometerlangen auf dem Boden verlegten Stromkabeln den Untergrund rund um Gottesberg im Westerzgebirge. Ziel der Messungen sei es demnach, ein möglichst genaues 3D-Modell der Zinnlagerstätten im Untergrund zu erhalten. Die ersten Hubschrauberbefliegungen im Erzgebirge sind im kommenden September geplant. Bei einer Infoveranstaltung will das Team morgen im Raumfahrtzentrum Morgenröte Rautenkranz über die Hubschrauberflüge und die Bergbauprojekte informieren. Das Erzgebirge ist mit Bohrungen und geochemischen Daten punktuell schon gut erkundet. Allerdings fehlt es an dreidimensionalen Modellen, besonders für große Tiefen, sagte dazu Professor Thomas Günther, der Experte für angewandte Geophysik an der TU Bergakademie Freiberg. Die Befliegungen mit Hubschrauber und Sonde finden demnach voraussichtlich zwischen dem 3. und 12. September im Gebiet Gottesberg zwischen Klingenthal und Eibenstock statt. Zum Sport. Fußballregionalliga Nordost. Der FC Erzgebirge Aue ist am gestrigen Abend gegen Hertha BSC 2 nicht über ein 0:0 hinausgekommen. Nach dem Spiel sagte der enttäuschte Cheftrainer Kwiecha Szubidice am Feichenmikrofon.
2: Ich bin sehr enttäuscht mit dem Ergebnis, weil ich glaube, heute war ein bisschen mehr drin als ein 0:0. Am Endeffekt glaube, meine persönliche Meinung, 2 verlorene Punkte, da war ein bisschen mehr drin. Einfach Mund abputzen, weitermachen.
1: Am Sonntag reisen die Erzgebirger dann zu einem echten Standorttest zum amtierenden Meister Lok Leipzig. Anstoß ist in der Messestadt um 14 Uhr. Handball 1. Bundesliga Frauen. Der BSV Sachsen-Zwickau bereitet sich auf den Saisonstart am kommenden Wochenende vor. Zum ersten Heimspiel in der neuen Saison erwartet das Team von Trainer Norman Rentsch am kommenden Sonntag den VfL Oldenburg. Zur Aufstellung der Mannschaft sagte der Geschäftsführer und Trainer Norman Rentsch Radio Erzgebirge RSA.
3: Ja, ich glaube, wir werden halt mit einem Großteil des aktuellen Kaders halt an den Start gehen, bis auf Julia Niewiadomska. Werden hoffentlich alle Spielerinnen fit sein. Ein kleines Fragezeichen wird noch bei Romy Stevering auf rechts außen sein. Wir werden oder hoffen, dass sie schnellstmöglich da halt auch noch wieder fit wird. Aber ich glaube, wir haben halt mit Lilly Ballock und Amelia da halt zwei junge Spielerinnen auf der Position, die dann halt auch gut einspringen können.
1: Anwurf in der Sparkassenarena Zwickau ist am Sonntag um 16 Uhr. Das war Erzgebirge aktuell mit Florian Wilde.
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0: Das Wetter bis morgen.
5: Wechselnd bewölkt geht der Donnerstag im Erzgebirge zu Ende. Am Abend und in der Nacht anfangs noch gering bewölkt oder klar. Im Verlauf ziehen dichtere Wolken auf, es bleibt aber vorerst noch niederschlagsfrei. Die Luft kühlt sich auf Werte zwischen 18 und 12 Grad ab und der Wind wird dazu schwach aus südlichen Richtungen. Morgen am Freitag dann viele Wolken und im Tagesverlauf häufig Schauer und örtlich auch Gewitter. Dazu gibt es dann Tageshöchsttemperaturen mit Werten zwischen 22 und 28 Grad in der Region. Und noch die Aussichten für die kommenden Tage. Am Samstag können sich noch einzelne Schauer bilden und am Sonntag dann insgesamt wechselnd bewölkt, aber meistens niederschlagsfrei. Insgesamt wird es kühler.
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5: Der aktuelle Verkehrsservice hier bei Radio Erzgebirge RSA. Derzeit immer noch dichter Feierabendverkehr. Aktuelle Störungsmeldungen für unser Sendegebiet liegen uns aber nicht vor. Ihnen allen eine gute Fahrt.
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1: Mit Herbert Wilde am Mikrofon. Ich grüße Sie recht herzlich Ihnen allen einen schönen Donnerstag, Feierabend. Gleich hier bei uns noch einmal der Blick in den Veranstaltungskalender. Die Saison auf der Naturbühne Greifensteine geht so ganz allmählich zu Ende. Noch einmal wird es morgen Abend Elfenfeuer 2 und am Samstagabend das neue Musical Das Buschgespenst geben. Mehr dazu gleich noch einmal hier bei uns. Und gegen 18.40 Uhr, da schauen wir noch einmal auf unseren Sportplatz.

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Ich bin Jan Holthappels, der Regisseur von Das Buschgespenst, und ich lade alle Erzgebirger und Erzgebirgerinnen ganz herzlich ein, hier zu uns auf die Naturbühne an den Greifenstein zu der Produktion Das Buschgespenst, ein erzgebirgisches Karl-May-Musical. Das gibt es nur hier. Das Besondere an dieser Inszenierung ist, oder an diesem Abend ist, dass wir den Karl-May von einer ganz anderen Seite kennenlernen, nämlich als Musical mit neu komponierter Musik und das Ganze in einer großen Inszenierung. Komponist Ben Toth ist ein renommierter amerikanischer Musical-Komponist, der mittlerweile in Berlin lebt, und die Librettistin Birgit Simler ist Intendantin ebenfalls einer Freilichtbühne im Fichtelgebirge in Wunsiedel und eine erfahrene Musical-Autorin. Und somit hat man ein tolles Team, die diese Produktion vorbereitet haben, und wir durften das jetzt hier auf die Bühne bringen. Die Musik, die unser Publikum erwartet an diesem Abend, das ist Musical-Musik, poppig, rockig, von großen Balladen über Ensemblenummern. Es gibt Duette, also das, was man bei einem Musical erwartet. Aber der Klang ist schon in einem poppigeren Bereich angelegt. In der Musik gibt es auch Anklänge, zum Beispiel von einem Walzer, den wir hören in der großen Ballsequenz. Es gibt immer wieder das Motiv des Steigerliedes, was verwendet wurde. Also es sind durchaus auch vertraute Melodien drin, und das Ganze aber neu komponiert, neu arrangiert mit neuer Musik. Das ist ein wunderbarer Mix. Ja, und wie beim Musical üblich ist es kein reines durchkomponiertes Werk, sondern es ist eine Zusammenarbeit von Schauspiel und Musik. Das heißt, es gibt Sprechszenen, es gibt Gesangsnummern und dann gibt es auch was dazwischen. Also immer wieder auch Dialoge, die mit Musik unterlegt werden, so dass sich diese Musik durch das Stück durchzieht. Aber es wird gesprochen und gesungen. Ich lade Sie also ganz herzlich ein, hier zu uns auf die Naturbühne Greifensteine zum Musical Das Buschgespenst.

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0: Das Wetter bis morgen.
2: Wechselnd bewölkt geht der Donnerstag im Erzgebirge zu Ende. Am Abend und in der Nacht anfangs noch gering bewölkt oder klar. Im Verlauf ziehen dichtere Wolken auf, es bleibt aber vorerst noch niederschlagsfrei. Die Luft kühlt sich auf Werte zwischen 18 und 12 Grad ab und der Wind wird dazu schwach aus südlichen Richtungen. Morgen am Freitag dann viele Wolken und im Tagesverlauf häufig Schauer und örtlich auch Gewitter. Dazu gibt es dann Tageshöchsttemperaturen mit Werten zwischen 22 und 28 Grad in der Region. Und noch die Aussichten für die kommenden Tage. Am Samstag können sich noch einzelne Schauer bilden und am Sonntag dann insgesamt wechselnd bewölkt, aber meist

0: meistens niederschlagsfrei. Insgesamt wird es kühler.
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0: Der aktuelle Verkehrsservice hier bei Radio Erzgebirge RSA. Derzeit immer noch dichter Feierabendverkehr. Aktuelle Störungsmeldungen für unser Sendegebiet liegen uns aber nicht vor. Ihnen allen eine gute Fahrt.
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1: Aktuelle Sportmeldungen hier bei Radio Erzgebirge, RSA. Im Sportplatz. Fußballregionalliga Nordost. Der FC Erzgebirge Aue ist am gestrigen Abend gegen Hertha BSC 2 nicht über ein 0:0 hinausgekommen. Nach dem Spiel sagte der enttäuschte Cheftrainer Kwiecha Szubidice am Feichenmikrofon.
2: Ich bin sehr enttäuscht mit dem Ergebnis, weil ich glaube, heute war ein bisschen mehr drin als ein 0:0 gegen einen guten Gegner, der dann sehr, sehr kompakt und sehr gut verteidigt hat. Auch dann, wie gesagt wurde, schon gute Kontermöglichkeiten hatte und in der ersten Halbzeit haben wir dann 2-3 Kleinigkeiten zugelassen, zweite Halbzeit den Lattentreffer, wie gesagt, und dann sonst haben wir dann meiner Meinung nach das Spiel im Griff gehabt und auch kontrolliert über beide Strecken. Da haben wir schlechte Phase in der ersten Halbzeit, wo dann gegen auch noch ein bisschen besser war. Aber zweite Halbzeit kann ich auch dann Jungs, Mannschaften keinen Vorwurf machen. Einzige, was mir nicht so gut gefallen hat, dass wir dann aus vielen Möglichkeiten keine klare Torschancen rausgespielt haben und auch heute das Tor nicht getroffen haben.
1: Am Sonntag reisen die Erzgebirger dann zu einem echten Standorttest zum amtierenden Meister Lok Leipzig. Anstoß ist in der Messestadt um 14 Uhr. Handball 1. Bundesliga Frauen. Der BSV Sachsen-Zwickau bereitet sich auf den Saisonstart am kommenden Wochenende vor. Zum ersten Heimspiel in der neuen Saison erwartet das Team von Trainer Norman Rentsch am kommenden Sonntag den VfL Oldenburg. Zur Aufstellung der Mannschaft sagte der Geschäftsführer und Trainer Norman Rentsch Radio Erzgebirge RSA.
3: Ja, ich glaube, wir werden halt mit einem Großteil des aktuellen Kaders halt an den Start gehen, bis auf Julia Niewiadomska. Werden hoffentlich alle Spielerinnen fit sein. Ein kleines Fragezeichen wird noch bei Romy Stevering auf rechts außen sein. Wir werden oder hoffen, dass sie schnellstmöglich da halt auch noch wieder fit wird. Aber ich glaube, wir haben halt mit Lilly Ballock und Amelia da halt zwei junge Spielerinnen auf der Position, die dann halt auch gut einspringen können.
1: Zum Saisonauftakt geht es dem Trainer offenbar zuallererst darum, dass sich die neu formierte Mannschaft findet und einspielt.
3: Ja, wichtig ist erstmal, dass wir weiter als Mannschaft zusammenwachsen, dass wir nicht nur das definierte Ziel, ins Mittelfeld zu kommen, halt aussprechen, sondern dass wir das halt in jedem Training halt leben. Das ist halt eine ganz, ganz große Komponente für uns in der täglichen Arbeit. Aber es zeigt sich erstmal ganz gut. Die Mannschaft ist gut zusammengewachsen. Wir müssen bedenken, dass wir 10 neue Spielerinnen integrieren mussten. Aber wir haben da erstmal eine Basis halt hergestellt. Und jetzt heißt es halt, Woche für Woche gut zu trainieren, gut zu arbeiten, um halt einfach dieses Leistungspotenzial aus der Mannschaft so herauszuholen, dass wir dann sicherlich dann halt Richtung Oktober, November dann halt auf unserem besten Level halt sein können. Das ist ein weiter Weg, ein langer Weg noch. Aber ich glaube, über Mentalität, über Einsatzbereitschaft können wir am Wochenende trotzdem halt eine sehr gute Rolle spielen und wollen natürlich den Favoriten aus Oldenburg da halt gerne im Bein stellen.
1: Für Norman Rentsch richtet sich der Blick auf das Baugeschehen zur neuen Sporthalle in Neuplanitz. Die aktuelle Heimspielstätte Sparkassen Arena bietet, so der Trainer, allerdings auch sehr gute Bedingungen für den Erstliga-Handball.
3: Ja, wir sind täglich in der Beobachtung, wie die neue Halle in Neuplanitz entsteht. Die Bagger rollen und arbeiten fleißig. Natürlich freuen wir uns halt, wenn unsere neue Heimspielstätte hoffentlich Ende 27 dann halt entsteht. Aber bis dahin sind wir in der Sparkassenarena, haben da halt eine sehr, sehr große Unterstützung seitens der Kultur Z vom Jürgen Fleming und seinem Team. Und darauf können wir stolz sein. Ich glaube, wir haben die schönste Halle in Deutschland mit einer perfekten Akustik. Wenn es uns noch gelingt, diese Halle zu füllen und da halt auch Stimmung reinzubringen, dann haben wir alle Möglichkeiten, mit der Unterstützung da halt auch besten Handball zu spielen. Und das ist halt so eine Win-Win-Situation. Spielen wir guten Handball, sind die Fans begeistert. Und das ist halt umso besser, wenn die Sparkassenarena dann halt auch gut ausgefüllt ist.
1: Der Weg für alle Handballfans aus der Region nach Zwickau lohnt sich also auch an diesem Wochenende zum Saisonauftakt BSV Sachsen-Zwickau gegen den VfL Oldenburg. Anwurf in der Sparkassenarena Zwickau ist am Sonntag um 16 Uhr. Volleyball. Die deutsche Frauennationalmannschaft hat bei der Europameisterschaft in der Türkei, Tschechien, Schweden und Aserbaidschan ihr letztes Gruppenspiel gegen die Türkei mit 1:3 verloren. Die Mannschaft von Bundestrainer Giulio Bregoli ist allerdings trotz der Niederlage für das Achtelfinale qualifiziert. Hockey. Die WM der Frauen und Männer laufen aktuell parallel mit je 16 Nationen in den Niederlanden und Belgien noch bis zum 30. August. Bei den Männern steht das deutsche Team als Titelverteidiger im Halbfinale und trifft morgen ab 20.30 Uhr auf Argentinien. Das waren aktuelle Sportmeldungen hier bei Radio Erzgebirge RSA im Sportplatz.
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2: Guten Abend, es ist 19 Uhr, die Meldungen für das Erzgebirge. Dresden. Das sächsische Staatsministerium für Wirtschaft, Arbeit, Energie und Klimaschutz lädt alle Interessierten ein, die Weiterentwicklung der KI-Strategie des Freistaats Sachsen aktiv mitzugestalten. Bis zum 27. September 2026 können demnach Bürgerinnen und Bürger dafür an einer Online-Umfrage teilnehmen. Diese ermöglicht es interessierten Bürgerinnen und Bürgern, ihre inhaltlichen Impulse in den Weiterentwicklungsprozess einzubringen. Die Teilnahme an der Online-Umfrage über das Beteiligungsportal des Freistaates sei unkompliziert und dauere nur wenige Minuten. Ziel des Prozesses sei es, den Freistaat Sachsen als dynamischen Wirtschaftsstandort zu stärken und ihn zu einem führenden Forschungs- und Innovationsstandort für künstliche Intelligenz zu machen. Im Zuge dieses Prozesses soll es in den kommenden Monaten ressortübergreifende Gespräche geben. Auch externe Expertinnen und Experten würden einbezogen. Die Veröffentlichung der weiterentwickelten KI-Strategie und der Start erster konkreter Umsetzungsmaßnahmen ist offenbar für das erste Quartal 2027 vorgesehen. Chemnitz. Der Freistaat Sachsen will den Strukturwandel in Südwestsachsen mit weiteren Millioneninvestitionen in Wissenschaft und Forschung unterstützen. Eine der größten geplanten Investitionen ist demnach der Bau eines neuen Rheinraums für Forschung und Technologieentwicklung im Bereich nachhaltige Mikroelektronik und Sensortechnik am Zentrum für Mikro- und Nanotechnologien der Technischen Universität Chemnitz. Für das rund 68 Millionen Euro teure Gebäude sollen nicht abgeflossene EU-Fördermittel eingesetzt werden. Vorbehaltlich der Zustimmung der Europäischen Kommission könne damit ein Vorhaben umgesetzt werden, das die Forschungsinfrastruktur der TU Chemnitz stärke und neue Möglichkeiten für Kooperationen mit Forschungseinrichtungen und Unternehmen schaffe. Dies teilte das sächsische Staatsministerium für Wissenschaft, Kultur und Tourismus in den vergangenen Tagen mit. Mit dem ZFM verfüge die TU Chemnitz über eines der weltweit führenden Forschungszentren für Mikrosystemtechnik und Nanotechnologien. Dresden-Kamenz. Nach Angaben des Statistischen Landesamtes des Freistaates Sachsen sind die Reallöhne im Freistaat im zweiten Quartal 2026 um 1,8% gegenüber dem Vorjahresquartal gestiegen. Die preisbereinigte Lohnentwicklung ergab sich demnach aus der Erhöhung der Nominallöhne um 4,5% unter Berücksichtigung der Inflationsrate von 2,7%. Maßgebliche Einflüsse darauf haben offenbar die Entwicklung der Verbraucherpreise, welche seit 2024 deutlich weniger steigen, und die erhöhten gesetzlichen Mindestlöhne. Freiberg. Ein Team der TU Bergakademie Freiberg vermisst mit einem Hubschrauber der Bundesanstalt für Geowissenschaften und Rohstoffe, Spezialdrohnen und kilometerlangen auf dem Boden verlegten Stromkabeln den Untergrund rund um Gottesberg im Westerzgebirge. Ziel der Messungen sei es demnach, ein möglichst genaues 3D-Modell der Zinnlagerstätten im Untergrund zu erhalten. Die ersten Hubschrauberbefliegungen im Erzgebirge sind im kommenden September geplant. Bei einer Infoveranstaltung will das Team morgen im Raumfahrtzentrum Morgenröte-Rautenkranz über die Hubschrauberflüge und die Bergbauprojekte informieren. Das Erzgebirge ist mit Bohrungen und geochemischen Daten punktuell schon gut erkundet. Allerdings fehlt es an dreidimensionalen Modellen, besonders für große Tiefen, sagte dazu Professor Thomas Günther, der Experte für angewandte Geophysik an der TU Bergakademie Freiberg. Die Befliegungen mit Hubschrauber und Sonde finden demnach voraussichtlich zwischen dem 3. und 12. September im Gebiet Gottesberg zwischen Klingenthal und Eibenstock statt. Zum Sport. Fußballregionalliga Nordost. Der FC Erzgebirge Aue ist am gestrigen Abend gegen Hertha BSC 2 nicht über ein 0:0 hinausgekommen. Nach dem Spiel sagte der enttäuschte Cheftrainer Kwiecha Szubidice am Feichenmikrofon.
3: Ich bin sehr enttäuscht mit dem Ergebnis, weil ich glaube, heute war ein bisschen mehr drin als ein 0:0. Am Endeffekt glaube, meine persönliche Meinung, 2 verlorene Punkte, da war ein bisschen mehr drin. Einfach Mund abputzen, weitermachen.
2: Am Sonntag reisen die Erzgebirger dann zu einem echten Standorttest zum amtierenden Meister Lok Leipzig. Anstoß ist in der Messestadt um 14 Uhr. Das war Erzgebirge aktuell mit Florian Wilde.
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1: Das Wetter bis morgen.
5: Wechselnd bewölkt geht der Donnerstag im Erzgebirge zu Ende. Am Abend und in der Nacht anfangs noch gering bewölkt oder klar. Im Verlauf ziehen dichtere Wolken auf, es bleibt aber vorerst noch niederschlagsfrei. Die Luft kühlt sich auf Werte zwischen 18 und 12 Grad ab und der Wind wird dazu schwach aus südlichen Richtungen. Morgen am Freitag dann viele Wolken und im Tagesverlauf häufig Schauer und örtlich auch Gewitter. Dazu gibt es dann Tageshöchsttemperaturen mit Werten zwischen 22 und 28 Grad in der Region. Und noch die Aussichten für die kommenden Tage. Am Samstag können sich noch einzelne Schauer bilden und am Sonntag dann insgesamt wechselnd bewölkt, aber meistens niederschlagsfrei. Insgesamt wird es kühler.
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5: Der aktuelle Verkehrsservice hier bei Radio Erzgebirge RSA. Derzeit immer noch dichter Feierabendverkehr. Aktuelle Störungsmeldungen für unser Sendegebiet liegen uns aber nicht vor. Ihnen allen eine gute Fahrt.
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1: Mit Herbert Wilde am Mikrofon, ich grüße Sie recht herzlich. Ihnen einen schönen Donnerstag, Feierabend.

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3: Nehmen wir mal an, wir stellen ChatGPT eine Frage oder wir wollen online shoppen oder irgendwas im Internet recherchieren. Also alles Dinge, die meisten von uns tagtäglich tun. Wie lange würden wir da warten, bis wir eine Antwort bekommen oder sich eine Webseite aufgebaut hat? Nicht sehr lange, so eine aktuelle YouGov-Umfrage. Mehr als die Hälfte der Internetnutzer bricht nämlich digitale Anwendungen ab, wenn sie länger als einige Sekunden warten müssen. Mehr zur Studie und was sich am Internet hierzulande ändern muss, weiß meine Kollegin Helke Michael.
4: Die Geduld mit digitalen Anwendungen ist hierzulande kleiner geworden. So Ivo Ivanov, Geschäftsführer von DKIX, dem weltweit führenden Betreiber von Internetknoten und Auftraggeber der Umfrage.
5: Über 40% der Befragten aus unserer Studie haben gesagt, dass sie heute weniger Geduld mit digitalen Anwendungen haben als noch vor einigen Jahren. Unsere Erwartungen haben sich verändert, weil wir uns an Tempo gewöhnt haben. Erst recht im KI-Bereich, wenn man eine Frage stellt und die Antwort nicht prompt kommt, dann ist man genervt.
4: Das betrifft aber längst nicht nur den KI-Bereich, Streaming, Gaming oder Bezahlen im Netz. Sobald es ruckelt oder hängt, steigt der Frust.
5: Digitale Angebote werden nicht nur nach dem Inhalt bewertet, sondern auch danach, wie schnell und flüssig sie funktionieren. Wenn ein Dienst langsam ist, denken viele sofort, das funktioniert nicht. Und das beeinträchtigt das Vertrauen. Für Unternehmen ist das entscheidend. Es geht um Reputation, um Leistungsversprechen und insgesamt um die Zufriedenheit von Kunden.
4: Und damit um das Überleben der Unternehmen und letztlich auch unserer Wirtschaft. Um die langfristig zu stärken, muss die digitale Infrastruktur also konsequent ausgebaut und näher an die Menschen gebracht werden.
5: Also nicht nur gute Netze, sondern auch Rechenleistung dort, wo sie gebraucht wird. Dazu gehören Glasfaser, Mobilfunk, Rechenzentren, die näher an Nutzer und Unternehmen rücken. Denn je kürzer der Weg für die Daten, desto geringer die Verzögerung, desto besser die Qualität. Wenn Deutschland digital erfolgreich bleiben will, müssen wir genau diese Infrastruktur jetzt konsequent ausbauen. Bis in die letzte Berghütte.
3: Höchstens 10 Minuten würde über die Hälfte der Internetnutzer warten, bis sich eine Webseite aufgebaut hat. Oder Sie von einer KI wie ChatGPT eine Antwort bekommen. Dauert es länger, würden Sie die Anwendung schließen. So eine aktuelle Umfrage von DKIX, dem weltweit führenden Betreiber von Internetknoten, laut der wir in Sachen Ladezeiten auch immer ungeduldiger werden.
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0: Das Wetter bis morgen.
2: Wechselnd bewölkt geht der Donnerstag im Erzgebirge zu Ende. Am Abend und in der Nacht anfangs noch gering bewölkt oder klar. Im Verlauf ziehen dichtere Wolken auf, es bleibt aber vorerst noch niederschlagsfrei. Die Luft kühlt sich auf Werte zwischen 18 und 12 Grad ab und der Wind wird dazu schwach aus südlichen Richtungen. Morgen am Freitag dann viele Wolken und im Tagesverlauf häufig Schauer und örtlich auch Gewitter. Dazu gibt es dann Tageshöchsttemperaturen mit Werten zwischen 22 und 28 Grad in der Region. Und noch die Aussichten für die kommenden Tage. Am Samstag können sich noch einzelne Schauer bilden und am Sonntag dann insgesamt wechselnd bewölkt, aber meistens niederschlagsfrei. Insgesamt wird es kühler.
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2: Der aktuelle Verkehrsservice hier bei Radio Erzgebirge RSA. Derzeit immer noch dichter Feierabendverkehr. Aktuelle Störungsmeldungen für unser Sendegebiet liegen uns aber nicht vor. Ihnen allen eine gute Fahrt.
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2: Im Eberdorf reden sie anders als im Unterdorf.
3: Das ist was Schönes, das empfehle ich weiter.
4: Ich sage, das ist gut, weil die Bayern verbinden sich die Gosch nicht. Wir verbinden uns die Gosch hier im Leuten.
3: Ja, ich würde mich freuen, wenn man einfach den Leuten suggerieren könnte, es gibt Dinge, die sei einfach und trotzdem richtig schön.
2: Im Eberdorf reden sie anders als im Unterdorf.
5: Ich bin ja Ur-Erzgebirger.
3: Und der Mensch, da als er sich mit Laptop und mit sonst was umgibt, das da wieder merkt.
4: Man kann halt alles vereinheitlichen, globalisieren und sonst was, sondern der Mundart, die gehört nur dazu und das ist die Identität von uns.
3: Ganz einfache, kleine Dinge. Sei schön. Keine schönen Waren muss man entdecken.
2: Aber beim Metzentrieben, das sollte mir haben, Kinder fast. Das kann man nicht machen. Das sollte eine Moin geht immer. Über sowas, da könnte ich mich zurück. Zum Beispiel, also komischen Dialekt reden sie in Bayern und in Berlin. Also im Erzgebirge ist eigentlich eine Sprache, die nicht komisch ist. Das ist das, was man jeden Tag hört.
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6: 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Du waren sie alle da. Selbst die Tante Gisela kam für Wiesendol umrah. 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Ein Lächeln huscht über die Gesichter. Erinnerung, kein Streiten. 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Damit's uns endlich wieder klar wird, wie schnell es gar vergeht, dass man sich mal wieder Zeit nimmt und nicht mehr auf Beerdigungen sieht. Klick auf, ihr Leid, und vielen Dank. Sucht euch aus Doom, der Schubert Frank.
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1: Das war der Donnerstag hier bei Radio Erzgebirge RSA. Gleich geht es weiter mit den Kollegen von RSA aus Leipzig. Ich bin Herbert Wilde. Ihnen einen schönen Donnerstag. Feierabend.

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1: Hallo zusammen, hier ist wieder Frank Fleming mit der Musikkiste. Und in der heutigen Sendung möchte ich euch einige Songs vorstellen, die unter die Kategorie Gesangsduette fallen. Zweifellos liegt der Reiz eines Duetts in der unterschiedlichen Stimmfärbung der Sängerinnen und Sänger und trägt häufig zur Popularisierung beider Künstler bei. Lange bevor Elton John und Kiki Dee ihr Don't Go Breaking My Heart in den Äther jubelten, fanden sich in Dresden die begnadete Soul-Sängerin Christiane Ufholz und der expressive Rocksänger Stefan Drepte mit der Band Lift zusammen und sang 1974 mit hörbarem Spaß an der Freude unseren heutigen Einstiegstitel ein. Zu diesem Zeitpunkt hatte Christiane bereits 15 Jahre Erfahrung im Bereich Soul und Rock und war unter anderem Mitglied der von Klaus Renft gegründeten Butlers und der Band Studio Team Leipzig. Stefan Drepte war gerade wegen unüberbrückbarer Differenzen bei der Gruppe Elektra ausgestiegen und verblieb die nächsten 4 Jahre bei Lift. Sein musikalischer Einstieg war gleichzeitig jenes Duett. Hier sind also Christiane Ufholz, Stefan Drepte und die Gruppe Lift mit dem Titel »Komm doch einfach mit«.

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Wie war, wenn's dich gepackt hat, lässt's dich einfach nicht mehr los. So war es auch bei unseren beiden Duettpartnern. Bis zu ihrem Tod im Jahre 2020 bzw. 23 waren Stefan und Christiane musikalisch aktiv und bei guter Stimme. Ihr Duett aus dem Jahre 74 soll nochmals an diese beiden hervorragenden Sänger erinnern. Das nächste Duett stammt aus dem Jahre 1977 und kommt von der Gruppe Wir. Deren Bandchef, Komponist, Pianist und Sänger Wolfgang Ziegler, stammt aus Greifswald und war bereits in den 1960ern mit seiner Band, den Nautics, aktiv. Die Gruppe Wir gründete Ziegler 1972 und war bis zu deren Auflösung Ende der 1980er Jahre das einzige konstante Bandmitglied. Eine Zeit lang leistete er sich auch eine Background-Sängerin. 1977 war das seine damalige Ehefrau Doris Martin. Mit ihr zusammen singt Wolfgang Ziegler den auch heute noch recht frisch wirkenden Titel Blinde Kuh.

Doris Martin und Wolfgang Ziegler mit Blinde Kuh. Von dieser sympathischen Stimme hätte man sich eigentlich mehr gewünscht. Doch leider reiste Doris in den westlichen Teil Deutschlands aus und sang dort eine Zeit lang sogar bei Dieter Bohlens Band Sunday. Nun denn, da passt vielleicht der nächste Duettsong ganz gut, denn der heißt Auf der Sonnenseite. Wahrscheinlich hatten die Duettpartner André Herzberg von Pankow und Sebastian Krumbiegel von den Prinzen auch nicht allzu viel Zeit im Studio, denn nach einer reichlichen Minute Spielzeit endet das Lied auch schon wieder. Trotzdem geht der Spaß am Musizieren und Singen nicht verloren. Aber hört selbst, ein Kleinod aus der Nachwendezeit, Auf der Sonnenseite.

Ihr hört Franks Musikkiste. Heute mit Gesangsduetten aus ostdeutschen Landen, die sowohl vor als auch nach der Wende entstanden sind. Der nächste Song ist ein gutes Beispiel dafür, wie ein sehr junger und ein sehr alter Duettpartner ihre Popularität durch ein solches Duett steigern können. Einerseits haben wir hier den 1980 in der Nähe von Erfurt geborenen Thomas Hübner alias Clüsow, der sich spätestens seit 2002 mit seinem Album Gute Musik in unser aller Ohren gesungen hat. Und andererseits haben wir da den 1946 in Gronau, Westfalen geborenen Udo Lindenberg, der mich persönlich vor allem Mitte der 70er und dann erst wieder Mitte der Nullerjahre stark begeistert hat. Zudem ist Udo für mich einer der wenigen Künstler, die mir das Gefühl gegeben haben, einer von uns zu sein. Hören wir nun also ein Ost-West-Duett auf Augenhöhe. Hier sind Udo Lindenberg und Clüsow mit Cello.

Eines der schönsten Duette des Ostrocks habe ich mir für den Schluss unserer heutigen Sendung ausgesucht. Es stammt aus dem Jahre 1975 und war nicht nur Hit des Jahres, sondern auch Filmmusik in einem der erfolgreichsten DEFA-Filme mit 1,2 Millionen Zuschauern, dem Film Hostess mit Ann-Kathrin Bürger und Rolf Römer. Zur Untermalung einer Liebesszene erklang wie aus der Unendlichkeit kommend Frank Bartsch zärtlich gespieltes Fender-Piano, zu dem sich nach wenigen Sekunden Veronika Fischers warme und klare Stimme gesellt. Ein wirklicher Gänsehautmoment. Auch der Text von Kurt Demmler ist äußerst gelungen und frei von jeglichem Schlagerschmalz. Doch überzeugt euch selbst, hier sind Veronika Fischer und Franz Bartsch mit »In jener Nacht«.

0: Dann schweben sie, Froni und ihr Duettpartner und Komponist Franz Bartsch, zu einem Text von Kurt Demmler. Was die beiden Herren betrifft, sind diese leider auch schon viel zu früh in den Musiker- bzw. Poetenhimmel entschwebt. Franz Bartsch mit nur 62 Jahren im Jahre 2010 nach Herzversagen, Kurt Demmler mit nur 66 Jahren im Jahre 2009 nach Suizid. Einzig Froni tourt noch hin und wieder mit ihren nunmehr schon fast 72 Jahren durch die Lande. So können wir sie am 13.10.23 im Tivoli in Freiberg erleben. Das war's auch schon wieder in Franks Musikkiste mit Gesangsduetten des Ostrocks vor und nach der Wende. Euch allen eine gute Zeit, euer Frank.
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3: Auf der Suche nach dem Sinn des Lebens bieten sich viele Türen an. Wer immer nur versucht, sich alle Türen offen zu halten, verbringt sein Leben auf dem Flur. Von einem wegweisenden Erlebnis berichtet Gerhard Mayer, der Altbischof von Württemberg, in seinen jetzt erschienenen Lebenserinnerungen. In seinen Kindheitstagen lebte er in Ulm. Schon als kleiner Junge war er begeistert von Landkarten und verfolgt anhand der Radiomeldungen den Anflug der feindlichen Bomber auf der Karte. Am Abend des 17. Dezember 1944 hörte er, dass die Bomber im Anflug auf Ulm sind. Er rannte als erster aus der Wohnung hin zum Kellereingang. Blitzschnell war der Keller voll. Die Tür wurde geschlossen. Nebenan brannte schon ein Stück der Altstadt. Das Haus bebte, Putz fiel runter, dann Totenstille. Ein unheimliches Gefühl. Murmeln begann sich zu regen. Auch als Siebenjähriger hörte er die innere Frage, wie kommen wir hier raus? Dann ein lauter Schrei im Dunkeln, hier ist die Tür, kommt raus. In der Bibel steht ein Wort von Jesus, wo er sagt, ich bin die Tür. Wenn Gerhard Mayer heute das Wort, ich bin die Tür, hört, dann steht ihm sofort diese Situation vom Bombenkeller vor Augen. In der Dunkelheit ist Jesus die Tür zum Licht. Das will er damit sagen. In der Verzweiflung ist Jesus die Tür zur Hoffnung. Im Sterben ist Jesus die Tür zum Leben. Wenn Jesus sagt, ich bin die Tür, dann gilt das auch noch heute. Ein Menschenkind muss, im Bilde gesprochen, nur hindurchgehen.
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